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8: Mit Hannes Harp. Schönen guten Morgen. Vom Handy bis zum E-Bike in jedem österreichischen Haushalt gibt es im Schnitt an die 20 Akkus. Und die sind ein echtes Sicherheitsrisiko, wenn sie falsch gelagert werden. Akkus sollten unbedingt mit größerem Abstand zu brennbaren Dingen wie Kartons oder Möbeln gelagert werden. Liegen sie länger herum, sollten sie am besten halb voll geladen werden, empfehlen Brandschutzexperten. Da ist das Risiko, dass sie zu brennen beginnen, am kleinsten. Beim deutschen Autobauer VW überschlagen sich die Meldungen aktuell. Der VW-Aufsichtsrat hat dem Sparpaket des Vorstands einstimmig zugestimmt. Dabei sollen in den kommenden Jahren weitere 50.000 Jobs wegfallen. Zudem stehen 4 Werke auf der Kippe. Weil sich der Aufsichtsrat kurzfristig bereits gestern getroffen hat, ist die eigentlich für heute geplante Sitzung abgesagt. Fußball, da stehen im ÖFB-Cup dieses Wochenende die Spiele der zweiten Runde an. Heute sind 2 Bundesligisten im Einsatz. Alltag spielt gegen Bischofshofen und Ried gegen St. Marienkirchen-Wallern.
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8: Viel Sonne heute, vor allem im Westen und im Süden Österreichs, von Oberösterreich bis ins Burgenland aber. Da ziehen immer wieder Wolken durch und es kann speziell auch am Vormittag noch zeitweise regnen. Für September wird es hochsommerlich am Thermometer. Die Temperaturen erreichen 26 bis 33 Grad.
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10: Schönen guten Morgen, Österreich. Es ist Freitag, der 4. September, kurz nach 6. Wenn ihr gerade die Augen aufgeklappt habt, dann macht sie noch einmal kurz zu. Streckt euch richtig gut durch im Bett. Und wenn ihr schon wach oder sogar schon in der Arbeit seid, begleiten wir euch natürlich auch gerne in den neuen Tag hinein. Am besten geht das mit lässigen Songs gleich von Lee Ann Rimes. Und das sind Shakira und Burna Boy mit dem FIFA-Song der heurigen Weltmeisterschaft. Oh.

aus dem Soundtrack zum Film Coyote Ugly, Leanne Rimes Can't Fight the Moonlight, hier auf eurem Wohlfühlradio am Freitag in der Früh. Ich bin Birgit Kern und bis der Kaffee durchgelaufen ist, gibt's jede Menge lässige Songs. Schönen Start in den neuen Tag wünschen wir euch. Sweet.

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2: Wir gehen jetzt mit euch raus auf die Terrasse und haben uns die neuesten Trends in Sachen Outdoor angesehen. Was früher Pavillon oder Partyzelt war, das ist heuer die Pergola. Eine Pergola ist ein fixes Dachgerüst für draußen, allerdings ohne festes Dach, sondern oft mit querliegenden Lamellen. Und diese Pergolas gibt es inzwischen mit vielen praktischen Features, sagt Erhan Walitzer von der Filiale Eugendorf.
3: Man kann da Rollos dazu nehmen, was man zumachen kann, also quasi so Moskitonetze. Lamellen, Seitenwände gibt es auch und es gibt auch welche, die was man sogar verglasen kann.
2: Und unser Tipp für die Technikfans unter euch, smarte Pergolas haben inzwischen integrierte LED-Beleuchtung für gemütliche Abendstunden, eingebaute Lautsprecher für Musik via Bluetooth und der Strom dafür, der kommt von Solarpanels, die gibt es auch schon für die Pergola im Garten.
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12: Viel Sonne heute, vor allem im Westen und im Süden Österreichs, von Oberösterreich bis ins Burgenland, aber da ziehen immer wieder Wolken durch und es kann speziell auch am Vormittag noch zeitweise regnen. Für September wird es hochsommerlich am Thermometer. Die Temperaturen erreichen 26 bis 33 Grad.
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15: Schönen guten Morgen Österreich. Ich bin Birgit Kern. Ihr hört euer einziges Wohlfühlradio. Wir bringen euch mit einem Lächeln im Gesicht zur Arbeit. Von uns gibt es eine ganz entspannte Playlist für den Freitagmorgen. Gleich die Bee Gees und das ist Alesso und Katy Perry. 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
2: Wenn ihr uns gerade im Büro zuhört oder am Schreibtisch sitzt, wann seid ihr denn das letzte Mal aufgestanden? Die Martina Schobesberger ist hier auf eurem Radiosender zum Wohlfühlen und wir haben wieder Bewegungsexpertin Valerie Lampalzer bei uns. Valerie empfiehlt für einen gesunden, schmerzfreien Rücken jede halbe Stunde einmal aufzustehen.
3: Das klingt jetzt viel, aber über den Tag gesehen ist es nicht so viel und man muss ja sagen, man kennt das ja, wenn man jetzt vor einer Arbeit sitzt, man kann sich ja nicht den ganzen Tag konzentrieren. Und es geht natürlich nicht darum, dass ich jetzt wirklich auf die Minute immer jede halbe Stunde das mache, aber dass man sich vornimmt, okay, ich stehe alle halbe Stunde mal auf ungefähr und schaue, dass ich da in Bewegung bleibe.
2: Danke, Bewegungsexpertin Valerie Lampalzer. Ein Extra-Tipp von ihr, telefonieren im Stehen, dann geht das mit dem Aufstehen jede halbe Stunde fast schon automatisch.
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1: Büchercheck. Jetzt machen wir einen Ausflug nach Reichenau an der Rax. Und zwar ins Hotel am Rande des Zusammenbruchs. Theresa Brammer, in deinem sehr schwarzhumorigen neuen Krimi lernen wir einen nicht wirklich netten Hoteldirektor kennen.
2: Der ist nämlich wirklich ungut zu seinen Angestellten. Und es soll ein Investor kommen. Und gerade als der Investor eintrifft, passiert etwas sehr Unangenehmes. Der böse, böse Herr Hoteldirektor wird aus dem Fenster seines Büros befördert. Jetzt ist halt das große Problem, sie haben endlich den Investor da. Sie haben monatelang schon kein Gehalt bekommen. Aber wenn jetzt rauskommt, dass der Hoteldirektor tot ist, dann können die alle durch die Finger schauen. Und die müssten jetzt einen Plan hersuchen, wie sie dem Investor trotzdem dieses Hotel darbieten können, mitsamt Direktor, ohne dass der merkt, dass da was Schlimmes passiert ist. Und Gott sei Dank gibt es jemanden, der für den Hoteldirektor einspringt.
1: Ich bin Krimi-Autorin Dagmar Hager. Mein Tipp im Check, diesmal das Hotel am Rande des Zusammenbruchs meiner tollen Autorin.

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10: Mit Hannes Harp. Schönen guten Morgen. Vom Handy bis zum E-Bike in jedem österreichischen Haushalt gibt es im Schnitt an die 20 Akkus. Und die sind ein echtes Sicherheitsrisiko, wenn sie falsch gelagert werden. Akkus sollten unbedingt mit größerem Abstand zu brennbaren Dingen wie Kartons oder Möbeln gelagert werden. Liegen sie länger herum, sollten sie am besten halb voll geladen werden, empfehlen Brandschutzexperten. Da ist das Risiko, dass sie zu brennen beginnen, am kleinsten. Beim deutschen Autobauer VW überschlagen sich die Meldungen aktuell. Der VW-Aufsichtsrat hat dem Sparpaket des Vorstands einstimmig zugestimmt. Dabei sollen in den kommenden Jahren weitere 50.000 Jobs wegfallen. Zudem stehen 4 Werke auf der Kippe. Weil sich der Aufsichtsrat kurzfristig bereits gestern getroffen hat, ist die eigentlich für heute geplante Sitzung abgesagt. Fußball, da stehen im ÖFB-Cup dieses Wochenende die Spiele der zweiten Runde an. Heute sind 2 Bundesligisten im Einsatz. Altach spielt gegen Bischofshofen und Ried gegen St. Marienkirchen-Wallern.
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10: Viel Sonne heute, vor allem im Westen und im Süden Österreichs, von Oberösterreich bis ins Burgenland aber. Da ziehen immer wieder Wolken durch und es kann speziell auch am Vormittag noch zeitweise regnen. Für September wird es hochsommerlich am Thermometer. Die Temperaturen erreichen 26 bis 33 Grad.
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11: Es ist kurz nach 7 an diesem Freitag. Ich bin Birgit Kern. Ihr sitzt gerade beim Frühstück und schaut noch ein bisschen verschlafen aus dem Fenster raus mit einer Tasse Kaffee in der Hand. Oder steht ihr gerade vorm Kleiderschrank und überlegt, was ihr heute anziehen sollt. Wir begleiten euch überall gerne mit super Songs für euren perfekten Start in den Freitag. Gleich Kato und John und das ist Charlie Puth featuring Meghan Trainor. Schönen guten Morgen. Let's move!

0: Ihnen Kato und John mit Turn the Lights Off am Freitagmorgen auf eurem Wohlfühlradio. Heute ist der 4. September. Heute hat der deutsche Stargeiger David Garrett Geburtstag. Er wird 46. Aber auch Pop-Diva Beyoncé und der britische Songwriter James Bay haben heute eine Kerze mehr auf der Torte. Wir gratulieren ganz herzlich. Wenn ihr heute auch etwas zu feiern habt, dann wünschen wir euch natürlich auch alles Gute und das Ständchen, das kommt jetzt vom Geburtstagskind selber. Hier ist James Bay mit Hold Back the River. Einen schönen Tag wünschen wir euch.
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10: Viel Sonne heute, vor allem im Westen und im Süden Österreichs, von Oberösterreich bis ins Burgenland aber. Da ziehen immer wieder Wolken durch und es kann speziell auch am Vormittag noch zeitweise regnen. Für September wird es hochsommerlich am Thermometer. Die Temperaturen erreichen 26 bis 33 Grad.
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13: Freitag, 7:30. Schönen guten Morgen, Österreich. Wir sind euer Wohlfühlradio und wir haben nur Themen, die euch was bringen oder Stories, die euch zum Schmunzeln bringen. Und ich weiß ja nicht, wie es euch geht, aber wenn ich die hier höre, muss ich schon ein bisschen grinsen.
14: Hyper, hyper!
13: Scooter sind dieses Wochenende beim Beat Patrol in der Wiener Freudenau dabei, genau wie Mel C. Das Ex-Spice Girl verbindet ihre Karriere als Sängerin mit energiegeladenen DJ-Sets zwischen Dance, Pop, House und Festival-Sound. Und auch das Berliner Duo Fastboy, die auch schon sehr erfolgreich mit Ofenback, Nico Santos oder Robin Schulz zusammengearbeitet haben, sind dabei. Morgen am Beat Patrol, jetzt schon auf eurem Wohlfühlradio. Hier sind Fastboy und Clock Clock mit Born Again.

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1: Weißt du, was du machen musst, wenn du frustriert bist? Einfach schwimmen. Aus dem Film Findet Nemo.
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2: Wer sagt eigentlich, dass eine Besprechung immer im Sitzen stattfinden muss? Die Martina Schobesberger ist hier auf eurem neuen Radiosender zum Wohlfühlen. Walk-and-Talk-Meetings, also gehen und gleichzeitig reden, ist gerade ein Riesentrend unter innovativen Führungskräften, wie zum Beispiel Ex-US-Präsident Barack Obama. Denn das Ganze hat einige Vorteile, sagt Bewegungsexpertin Valerie Lampalzer.
3: Ja, man könnte das Ganze halt im Stehen durchführen oder auch vielleicht sogar in Gehkreisen. Gehen alle eine Runde um den Tisch. Das klingt vielleicht im ersten Moment ein bisschen komisch, ist ungewohnt, aber ich würde es einfach probieren.
2: Dann sind zumindest alle wirklich auch mit dem Kopf dabei beim Meeting und schauen nicht heimlich während der Besprechung Instagram oder so während dem Meeting.
3: Ja, genau. Man ist sehr fokussiert. Man hat in der Bewegung die besten Ideen, weil

0: natürlich der Sauerstoff im Hirn viel besser transportiert wird auch. Ich glaube, dass die kreativsten Ideen oft im Gehen und im Spazierengehen kommen.
1: Vielen Dank, Bewegungsexpertin Valerie Lampalzer. Studien zeigen außerdem, dass Bewegung die Kreativität um bis zu 60% steigern kann. Der Effekt hält übrigens auch nach dem Spaziergang noch an.
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13: Mit Hannes Harp, guten Morgen. Für alle, die ein Abo bei Netflix haben, da geht der Streaming-Riese in Österreich mit den Preisen nach oben. Das Basis-Abo kostet künftig gut 11 Euro, das Premium-Abo knapp 22 Euro im Monat. Erstmals seit 2 Jahren schraubt Netflix die Preise nach oben. In Deutschland wird übrigens auch das Abo mit Werbung teurer. Das soll in Österreich erst im kommenden Jahr starten. In jedem Haushalt in Österreich gibt es vom Handy bis zum E-Bike rund 20 Geräte, die mit Akku funktionieren. Immer wieder passiert es, dass die aufladbaren Batterien auch zu brennen beginnen. In so einem Fall versprechen spezielle Lagerboxen oder Taschenschutz. Hier aber unbedingt auf die Qualität achten. Am besten pflegt man Akkus, wenn man sie vor extremen Temperaturen, besonders vor Hitze, schützt, sowie, wenn sie länger herumliegen, am besten halb voll geladen lagern, sagen uns Fachleute. Norwegen wird ab heute seine Grenzen vorübergehend kontrollieren. Ziel ist es, zu verhindern, dass Menschen oder Gruppen das Staatsbegräbnis von König Harald V. stören. Die Beisetzung soll es am kommenden Mittwoch geben. Für die Trauerfeier in Oslo haben mehrere Staatschefs und Mitglieder von Königshäusern zugesagt.
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13: Die Sonne gibt heute in ganz vielen Regionen in Österreich Gas, oft sogar den ganzen Tag über, besonders im Westen und im Süden Österreichs. Von Oberösterreich bis ins Burgenland tauchen aber immer wieder Wolken auf, die vereinzelt noch ein paar Regentropfen mitbringen. Außerdem bläst der Wind hier zum Teil lebhaft. Am Thermometer stehen heute noch hochsommerlich warme 26 bis 33 Grad.
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15: Guten Morgen Österreich. Freitag, der 4. September, kurz nach 8 ist es. Ich bin Birgit Kern. Schön, dass wir bei euch laufen. Wir begleiten euch mit klasse Wohlfühlsound auf eurem Weg in die Arbeit. Oder vielleicht schaut ihr ja gerade noch kurz eure To-Do-Liste durch, bevor es ins Meeting geht. Hier sind Rihanna und Katy Perry. Einen schönen Freitag wünschen wir euch.

0: Rihanna hier auf eurem Wohlfühlradio am Freitagmorgen.
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0: Ein süßer Animationsfilm für die ganze Familie läuft ab jetzt im Kino. Arnie und Barney. Die beiden Ameisen haben eine Mission und müssen sich gegen eine gefährliche Gegnerin behaupten.
2: Der heißeste Sommer der Geschichte seit 3 Monaten. Juhu, wir suchen frisches Wasser.
3: Schaut mir in die Augen.
2: Arnie, helft uns! Die Moskitos haben unseren Trupp hypnotisiert!
0: Auf der Suche nach dem verschwundenen Wasser stolpern sie durch jede Menge Missgeschicke. Doch mit der Unterstützung einer mysteriösen Superheldenmücke werden sie zu den ungewöhnlichsten Helden ihrer Welt.
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2: Wenn ihr True-Crime-Serien über echte Drogenbosse regelrecht gebinged habt, wie Narcos oder Griselda, dann ist dieser Film auf Netflix eine Pflichtübung für euch. Die Festnahme. Zwei Streifenpolizisten stoppen in Mexiko ein Auto und trauen ihren Augen nicht. Vor ihnen sitzt El Chapo, der gefährlichste Drogenbaron der Welt.
3: An alle Einheiten, roter Ford Focus, Baujahr 2005.
4: Aussteigen!
5: Weißt du, wer ich bin?
6: Ja, das weiß ich.
2: Innerhalb kürzester Zeit ist das ganze Drogenkartell auf den Straßen, um den Boss, eben El Chapo, zurückzuholen. Und die Polizisten müssen auf ihn aufpassen.
7: Aber beeilen Sie sich. Ich habe nämlich die undankbare Aufgabe, den Teufel höchstpersönlich zu hüten.
2: True Crime im Drogenmilieu in Mexiko. Der Film über die wahre Geschichte von Aufstieg, Fall und Flucht des berüchtigten Drogenbarons El Chapo. Im Film Die Festnahme auf Netflix.
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15: Die Sonne gibt heute in ganz vielen Regionen in Österreich Gas, oft sogar den ganzen Tag über, besonders im Westen und im Süden Österreichs. Von Oberösterreich bis ins Burgenland tauchen aber immer wieder Wolken auf, die vereinzelt noch ein paar Regentropfen mitbringen. Außerdem bläst der Wind hier zum Teil lebhaft. Am Thermometer stehen heute noch hochsommerlich warme 26 bis 33 Grad.
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17: Um 8:30 am Freitag. Ich bin Birgit Kern. Super, dass wir euch durch diesen Tag begleiten dürfen. Das Wochenende ist quasi da. Die letzten paar Ferientage wollen noch mit schönen Erlebnissen gefüllt werden. Wie wär's mit Waldbaden? Das könnt ihr im schönen Gasteinertal in Salzburg machen mit anschließendem 7-Gänge-Menü mitten in der Natur. Oder ihr lasst den Abend mit Bruce Springsteen ausklingen. Am Wiener Rathausplatz wird heute der Film vom Boss und seiner E-Street-Band aus dem Jahr 1979 gezeigt. Was immer ihr macht, wir wünschen euch jetzt schon viel Spaß.

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2: Jetzt mit einem Ritual für den Morgen, damit ihr klarer und entspannter in den Tag startet. Heute bewusst atmen. Wir machen es meist unbewusst. Dabei ist unser Atem das effektivste Werkzeug, um unser Nervensystem zu beruhigen. 2 bis 3 Minuten direkt nach dem Aufstehen langsam einatmen durch die Nase, ausatmen ein wenig länger durch den Mund. Ja, in diesen Minuten schweifen die Gedanken ab, holt sie einfach wieder zurück. Diese bewusste Atmung aktiviert das parasympathische Nervensystem. Das ist zuständig für Erholung, Regeneration und Verdauung und schafft mentale Klarheit.
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2: Es ist das Letzte, was man braucht, wenn man mit dem Auto unterwegs ist. Eine Panne oder gar einen Unfall. Sollte es dennoch dazu kommen, müsst ihr den Unfallort absichern. Dazu gilt in einigen Ländern die Tragepflicht einer Warnweste, wie zum Beispiel in Deutschland, Italien, Frankreich, Kroatien oder der Slowakei. In die Zwickmühle könnt ihr in Slowenien kommen. Dort müsst ihr nicht unbedingt eine Warnweste mitführen, aber im Fall eines Unfalls oder einer Panne müsst ihr eine solche tragen, wenn ihr aus dem Auto aussteigt. Dann wäre es allerdings gut, wenn ihr eine mit dabei habt. Wir wünschen euch eine gute Fahrt.
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14: Mit Hannes Harp, guten Morgen. Für alle, die ein Abo bei Netflix haben, da geht der Streaming-Riese in Österreich mit den Preisen nach oben. Das Basis-Abo kostet künftig gut 11 Euro, das Premium-Abo knapp 22 Euro im Monat. Erstmals seit 2 Jahren schraubt Netflix die Preise nach oben. In Deutschland wird übrigens auch das Abo mit Werbung teurer. Das soll in Österreich erst im kommenden Jahr starten. In jedem Haushalt in Österreich gibt es vom Handy bis zum E-Bike rund 20 Geräte, die mit Akku funktionieren. Immer wieder passiert es, dass die aufladbaren Batterien auch zu brennen beginnen. In so einem Fall versprechen spezielle Lagerboxen oder Taschenschutz. Hier aber unbedingt auf die Qualität achten. Am besten pflegt man Akkus, wenn man sie vor extremen Temperaturen, besonders vor Hitze, schützt, sowie, wenn sie länger herumliegen, am besten halb voll geladen lagern, sagen uns Fachleute. Norwegen wird ab heute seine Grenzen vorübergehend kontrollieren. Ziel ist es, zu verhindern, dass Menschen oder Gruppen das Staatsbegräbnis von König Harald V. stören. Die Beisetzung soll es am kommenden Mittwoch geben. Für die Trauerfeier in Oslo haben mehrere Staatschefs und Mitglieder von Königshäusern zugesagt.
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14: Die Sonne gibt heute in ganz vielen Regionen in Österreich Gas, oft sogar den ganzen Tag über, besonders im Westen und im Süden Österreichs. Von Oberösterreich bis ins Burgenland tauchen aber immer wieder Wolken auf, die vereinzelt noch ein paar Regentropfen mitbringen. Außerdem bläst der Wind hier zum Teil lebhaft. Am Thermometer stehen heute noch hochsommerlich warme 26 bis 33 Grad.
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15: Es ist kurz nach 9 an diesem Freitag, dem 4. September. Wir sind euer Wohlfühlradio und bringen euch gut gelaunt und hoffentlich ganz relaxed durch den Vormittag. Das machen wir mit klasse Musik und jeder Menge guter Laune. Ich bin Birgit Kern und hier sind Nico Santos, vorher noch Pitbull featuring Kesha.

0: All-Time High. Nico Santos hier auf eurem Wohlfühlradio am Freitagvormittag. Schön langsam geht der Sommer zu Ende, aber die Influencer auf Social Media, die schieben uns noch schnell einen neuen Eistrend rein. Martina Schobesberg ist jetzt bei mir im Studio. Du, was hat's denn mit dem Magnum-Croissant auf sich?
1: Also TikTok dreht gerade völlig durch deswegen. Das Prinzip ist simpel. Du nimmst ein Buttercroissant, schneidest es auf, höhlst es aus und steckst dann ein ganzes Magnum-Eis am Stiel hinein.
2: Ein großes,
1: ja. Okay. Also kein so ein Mini-Ding. Ja. Ne? Dann warten, bis das Eis leicht angetaut ist, dann das Holzstäbchen in einem Ruck rausziehen. Und übrig bleibt praktisch ein Luxus-Eis-Sandwich.
2: Wow.
1: Also es schaut bei den Influencern auch wirklich gut aus. So beim Reinbeißen zuerst das warme, buttrige Gebäck, dann knackt die Schokolade und dann das Eis. Also es funktioniert anscheinend.
2: Ja, es klingt aber jetzt nicht unbedingt noch etwas, was man sich so schnell zwischendurch einmal genehmigt.
1: Naja, so ein Magnum-Croissant hat locker 600 Kalorien. Also das einmal zu dem. Wobei die Idee ist auch nicht ganz neu. Die haben sich die Influencer von den Italienern geklaut. Jeder, der schon mal dort war, gibt schon lange Brioche, Concilato, also Eis im süßen Gebäck.
2: Also was ist unser Urteil?
1: Ganz ehrlich, es ist die absolute Endstufe der Dekadenz, wirklich. Es schmiert, es bröselt, man hat dann auch überall Schocke und Eisbitten. Ja. Für mich persönlich, ich reiß mich nicht so um Croissants, mir wäre das Eis alleine lieber, ganz ehrlich.
2: Und ich bin keine große Eisesserin. Was ist das? Ich krieg dein Croissant.
1: Und ich nehm's Eis.
2: Ja, und die 600 Kalorien, die teilen wir uns schwesterlich.
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2: Hängematte und Hollywood-Schaukel können einpacken heuer, denn Hängesessel sind das neue Lieblingsteil zum Entspannen auf Balkon oder Terrasse in diesem Jahr. Schauen ein bisschen aus wie ein Kokon oder ein Bienenstock oder ein Ei, in das man sich reinsetzen kann. Der Sessel, der umarmt einen so richtig, sagt Johann Walitzer von der Filiale Eugendorf.
3: Das Gute an den Hängesesseln ist dann natürlich, dass man wirklich da mal abschalten kann, wenn man dann am Balkon draußen sitzt mit einem kühlen Getränk in der Hand.
2: Besonders angesagt sind heuer Hängesessel mit einem Gestell. Die könnte dann je nach Wetter und Laune umstellen.
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12: Die Sonne gibt heute in ganz vielen Regionen in Österreich Gas, oft sogar den ganzen Tag über, besonders im Westen und im Süden Österreichs. Von Oberösterreich bis ins Burgenland tauchen aber immer wieder Wolken auf, die vereinzelt noch ein paar Regentropfen mitbringen. Außerdem bläst der Wind hier zum Teil lebhaft. Am Thermometer stehen heute noch hochsommerlich warme 26 bis 33 Grad.
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14: Es ist 9:30 an diesem Freitag. Ich bin Birgit Kern. Super, dass wir euch durch diesen Tag begleiten dürfen. Wir sind euer Wohlfühlradio und wir haben neben der super Playlist nur Themen, die euch gut tun oder die euch zum Schmunzeln bringen. Wie zum Beispiel unser Hausbesuch bei den Promis. Da schauen wir heute bei Yannick Schümann vorbei. Er hat den jungen Kaiser Franz in der Sissi-Serie auf Netflix gespielt und da wurde ein ganz bestimmtes Stück von ihm angefertigt. Was das ist und wo das jetzt steht, verraten wir euch noch in dieser halben Stunde.

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1: Ich hatte mein ganzes Leben viele Probleme und Sorgen. Die meisten von ihnen sind aber niemals eingetreten. Mark Twain, amerikanischer Schriftsteller.
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0: Ja, so war es bei Schauspieler Yannick Schümer. Den kennt ihr aus der Sissi-Serie auf Netflix. Da spielt er den jungen Kaiser Franz. Und die Büste, die ihn als Kaiser zeigt, die hat er sich mit heimnehmen dürfen. Die steht jetzt in seiner Küche in Berlin. Und zweites, sehr sympathisches Guilty Pleasure. Schauspieler Yannick Schümer hat einen versteckten Schrank voller Brettspiele.
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12: Mit Hannes Harp. Alte Haushaltsgeräte oder Fernseher, Elektroschrott hat in Europa einen Milliardenwert und der bleibt oft ungenutzt. Zu diesem Schluss kommt eine Studie der Boston Consulting Group. Die Rohstoffe in kaputten Küchenmaschinen oder Spielkonsolen sollen über 65 Milliarden Euro wert sein. In ihnen stecken 1,6 Millionen Tonnen strategischer Rohstoffe wie Kupfer oder seltene Erden. Um von Drittstaaten wie China unabhängiger zu sein, sollen neue Produkte nach dem Kreislaufprinzip gestaltet, also besser wiederverwertbar sein. Der US-Elektroautobauer Tesla startet im Bundesstaat Texas mit seinen neuen Cybercabs, also komplett autonomen und fahrerlosen Autos, in ausgewählten Gebieten der Stadt Austin, will Tesla erste Fahrten anbieten. In einigen Städten in Texas und Florida bietet Tesla schon Robotaxis an. Das neue Cybercab ohne Lenkrad und Pedale soll dafür künftig aber das Hauptmodell dafür werden, heißt es. Für alle, die ein Abo bei Netflix haben, da geht der Streaming-Riese in Österreich mit den Preisen nach oben. Das Basis-Abo kostet künftig gut 11 Euro, das Premium-Abo knapp 22 Euro im Monat. Erstmals seit 2 Jahren schraubt Netflix die Preise nach oben. In Deutschland wird übrigens auch das Abo mit Werbung teurer. Das soll in Österreich erst im kommenden Jahr starten.
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12: Ganz viel Sonne gibt es heute in vielen Regionen quer durch Österreich. Einzig von Oberösterreich bis ins Burgenland gibt es einige Wolken, die sich mit der Sonne abwechseln. Dazu pfeift auch teils lebhafter Wind. Am Thermometer geht es heute bis zum Nachmittag hochsommerlich zu. Bis zu 26 bis 33 Grad sind drin.
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3: Kurz nach 10 an diesem Freitag, dem 4. September. Wir begleiten euch am Weg ins Wochenende. Ich bin Birgit Kern und einen super entspannten Vormittag wünschen wir euch mit Mojo und Bruno Mars.

0: Mojo am Freitagvormittag auf eurem Wohlfühlradio. Ja, wir haben nur Themen, die euch was bringen oder Stories, die euch zum Schmunzeln bringen. Und ich weiß ja nicht, wie es euch geht, aber wenn ich die hier höre, muss ich schon ein bisschen grinsen.
1: Hyper!
0: Sie sind dieses Wochenende beim Beat Patrol in der Wiener Freudenau dabei, Scooter. Genauso wie Mel C, das Ex-Spice Girl, verbindet ihre Karriere als Sängerin mit energiegeladenen DJ-Sets zwischen Dance, Pop, House und Festival-Sound. Und auch das Berliner Duo Fastboy, die auch schon sehr erfolgreich mit Ofenbach, Nico Santos oder Robin Schulz zusammengearbeitet haben, sind dabei morgen am Beat Patrol. Was auch immer ihr vorhabt am Wochenende, wir begleiten euch gerne und wünschen euch viel Spaß.
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2: Wir bringen Ordnung in euer Reisegepäck. Martina und Birgit hier mit der Lifehack Sommer Edition zum Thema Koffer packen. Und heute kümmern wir uns um die Kleinteile, die ja immer irgendwie total lästig lose im Koffer herumfliegen.
3: Ja genau, Haargummis, Ringe, Kettel. Da gibt's ein paar super Tricks. Solche kleinen Teile sind in Kaugummidosal gut aufgehoben. Ohrringe paarweise sortieren geht, indem ihr sie paarweise durch die Löcher von einem Knopf hängt und dann verschließt.
2: Mhm. Und was Ähnliches gibt es auch für Kettel und Armbänder, die kommen ja sonst oft als so ein Riesenknäuel daher.
3: Ja, das könnt ihr vermeiden, indem ihr Ketten oder Armbänder durch Strohhalme fädelt und zumacht. So bleibt jedes Kettel schön einzeln an seinem Platz.
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12: Ganz viel Sonne gibt es heute in vielen Regionen quer durch Österreich. Einzig von Oberösterreich bis ins Burgenland gibt es einige Wolken, die sich mit der Sonne abwechseln. Dazu pfeift auch teils lebhafter Wind. Am Thermometer geht es heute bis zum Nachmittag hochsommerlich zu. Bis zu 26 bis 33 Grad sind drin.
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15: 11:30 am Freitag, Endspurt in Richtung Wochenende. Ich bin Birgit Kern, ihr hört euer neues Wohlfühlradio auf DAB+. Wir bringen euch gut gelaunt und richtig entspannt durch den Vormittag. Daran sind nicht nur die super Songs beteiligt, nein, wir haben auch nur Themen, die lustig, interessant oder angenehm sind. Noch in dieser halben Stunde stellen wir euch ein absolutes Wunder der Natur vor, das Axolotl. Was dieses kleine Wassermonster, so heißt Axolotl übersetzt, kann, ist nämlich ganz besonders. Also, dranbleiben. 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
2: Stellt euch vor, ihr sitzt draußen in einer natürlichen heißen Quelle, rundherum Vulkanfelsen und grüne Wälder. Das sind Onsen. Ich bin Martina Schobesberger auf eurem Wohlfühlsender und wir nehmen euch jetzt wieder mit auf eine Wellness-Weltreise ganz ohne Koffer. Heute nach Japan zu den Onsen. Das sind heiße natürliche Thermalquellen. Japan hat Tausende davon. Das mineralreiche Wasser soll Gelenkschmerzen lindern, die Haut pflegen und Alltagsstress einfach wegschwemmen. Unser Tipp für das japanische Onsen-Feeling bei euch zu Hause: Holt euch Badezusatz mit Schwefel oder Mineralien aus dem Reformhaus, dann das Wasser so heiß, wie ihr es vertragt, in die Badewanne einlassen, Hände weglegen, Augen zu. Willkommen bei eurem japanischen Onsen-Wellness-Feeling zu Hause.
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1: Es gibt ein kleines Lebewesen mit dem Namen Axolotl, das eigentlich in Mexiko beheimatet ist. Das Spezielle an dem kleinen Wassermonster ist, so kann der Name Axolotl nämlich übersetzt werden, es kann ganze Körperteile wie Beine, Teile des Herzens oder sogar Teile des Gehirns nachwachsen lassen. Ziemlich cool.
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16: Mit Hannes Harp. Alte Haushaltsgeräte oder Fernseher, Elektroschrott hat in Europa einen Milliardenwert und der bleibt oft ungenutzt. Zu diesem Schluss kommt eine Studie der Boston Consulting Group. Die Rohstoffe in kaputten Küchenmaschinen oder Spielkonsolen sollen über 65 Milliarden Euro wert sein. In ihnen stecken 1,6 Millionen Tonnen strategischer Rohstoffe wie Kupfer oder seltene Erden. Um von Drittstaaten wie China unabhängiger zu sein, sollen neue Produkte nach dem Kreislaufprinzip gestaltet, also besser wiederverwertbar sein. Der US-Elektroautobauer Tesla startet im Bundesstaat Texas mit seinen neuen Cybercabs, also komplett autonomen und fahrerlosen Autos, in ausgewählten Gebieten der Stadt Austin will Tesla erste Fahrten anbieten. In einigen Städten in Texas und Florida bietet Tesla schon Robotaxis an. Das neue Cybercab ohne Lenkrad und Pedale soll dafür künftig aber das Hauptmodell dafür werden, heißt es. Für alle, die ein Abo bei Netflix haben, da geht der Streaming-Riese in Österreich mit den Preisen nach oben. Das Basis-Abo kostet künftig gut 11 Euro, das Premium-Abo knapp 22 Euro im Monat. Erstmals seit 2 Jahren schraubt Netflix die Preise nach oben. In Deutschland wird übrigens auch das Abo mit Werbung teurer. Das soll in Österreich erst im kommenden Jahr starten.
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16: Ganz viel Sonne gibt es heute in vielen Regionen quer durch Österreich. Einzig von Oberösterreich bis ins Burgenland gibt es einige Wolken, die sich mit der Sonne abwechseln. Dazu pfeift auch teils lebhafter Wind. Am Thermometer geht's heute bis zum Nachmittag hochsommerlich zu. Bis zu 26 bis 33 Grad sind drin.
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3: Es ist kurz nach 11 am Freitag, dem 4. September. Wir bringen euch gut gelaunt und ganz relaxed durch den Freitagvormittag. Das geht am besten mit super Songs hier auf eurem Wohlfühlradio. Und da starten wir in diese Stunde mit Dance Monkey von Tones and I. Kennt man ja seit 2019 nicht mehr wegzudenken aus dem Radio und aus den Playlisten. Ein paar Tage davor hat sie noch als Straßenmusikerin gesungen in Australien im Byron Bay. Dann ist sie groß rausgekommen. Und hier ist sie, Tones and I mit Dance Monkey. Schönen Freitagvormittag wünschen wir euch.

0: Leonie am Freitagvormittag hier auf eurem Wohlfühlradio. Schön langsam geht der Sommer zu Ende, aber die Influencer auf Social Media, die schieben uns noch schnell einen neuen Eistrend rein. Martina Schobesberg ist jetzt bei mir im Studio. Du, was hat es denn mit dem Magnum-Croissant auf sich?
1: Also TikTok dreht gerade völlig durch deswegen. Das Prinzip ist simpel. Du nimmst ein Buttercroissant, schneidest es auf, höhlst es aus und steckst dann ein ganzes Magnum-Eis am Stiel hinein.
0: Ein großes,
1: ja. Also kein so ein Mini-Ding. Ja. Ne? Dann warten, bis das Eis leicht angetaut ist, dann das Holzstäbchen in einem Ruck rausziehen. Und übrig bleibt praktisch ein Luxus-Eis-Sandwich.
0: Wow.
1: Also es schaut bei den Influencern auch wirklich gut aus. So beim Reinbeißen zuerst das warme, buttrige Gebäck, dann knackt die Schokolade und dann das Eis. Also es funktioniert anscheinend.
0: Ja, es klingt aber jetzt nicht unbedingt nach etwas, was man sich so schnell zwischendurch einmal genehmigt.
1: Naja, so ein Magnum-Croissant hat locker 600 Kalorien. Also das einmal zu dem. Wobei die Idee ist auch nicht ganz neu. Die haben sich die Influencer von den Italienern geklaut. Jeder, der schon mal dort war, gibt schon lange Brioche, Conchilato, also Eis im Süßen. Gebäck.
0: Also was ist unser Urteil?
1: Ganz ehrlich, es ist die absolute Endstufe der Dekadenz, wirklich. Es schmiert, es bröselt, man hat dann auch überall Schocke und Eisbitten. Ja. Für mich persönlich, ich reiß mich nicht so um Croissants, mir wäre das Eis alleine lieber, ganz ehrlich.
0: Ich bin keine große Eisesserin. Was ist das? Ich krieg dein Croissant.
1: Und ich nehme das Eis.
0: Ja, und die 600 Kalorien, die teilen wir uns schwesterlich.
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3: Stellt euch vor, ihr reist ganz normal mit dem Zug durch die Schweiz und werdet plötzlich an der Grenze festgenommen, weil ihr genau ausschaut wie ein seit Jahren verschwundener Künstler. Genau das passiert im neuen Psychothriller Stiller auf Netflix.
4: Dieser Stiller, wer ist das? Eine seltsame Geschichte. Irgend so ein Künstler. Er habe irgendwie mitgeholfen, einen Russen umzubringen.
3: Jetzt muss der Mann im Zug beweisen, dass er eben nicht dieser Stiller ist. Und das wird schwer, denn nicht mal Stillers echte Ehefrau glaubt ihm.
5: Haben wir uns schon mal getroffen?
6: Wir sind verheiratet.
5: Oh, das wüsste ich aber.
6: Hör auf mit diesem Spiel.
3: Es ist ein bildgewaltiges, psychologisches Katz-und-Maus-Spiel im eleganten 50er-Jahre-Look, also perfekt für den nächsten Heimkinoabend. Stiller jetzt auf Netflix.
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16: Ganz viel Sonne gibt es heute in vielen Regionen quer durch Österreich. Einzig von Oberösterreich bis ins Burgenland gibt es einige Wolken, die sich mit der Sonne abwechseln. Dazu pfeift auch teils lebhafter Wind. Am Thermometer geht es heute bis zum Nachmittag hochsommerlich zu. Bis zu 26 bis 33 Grad sind drin.
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17: Um 11:30. Seid ihr schon am Zusammenräumen in der Arbeit oder freut ihr euch einmal auf die Mittagspause? Wir haben für jeden Fall die passende Playlist, gleich Summer Jam von The Underdog Project und das ist Kamrad. Ich bin die Birgit, einen schönen Freitagvormittag wünschen wir euch.

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1: Das Leben ist wie eine Schachtel Pralinen. Man weiß nie, was man kriegt. Aus dem Film Forrest Gump.
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2: Minigolf einmal anders. Das gibt's in der Blacklight Arena im 22. Wiener Gemeindebezirk. Die 18-Loch-Minigolf-Anlage ist komplett in Schwarzlicht gehüllt. In 5 spektakulären Themenwelten begegnet ihr farbenprächtigen Kreaturen, fantastischen Fabelwesen und spektakulären Urzeitriesen. Schwarzlicht-Minigolf in 5D spielt ihr am besten mit euren Freunden, der Familie oder den Lieblingskollegen in der Blacklight Arena.

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13: Mit Martina Steidl. Gute Nachrichten für jene, die auf Wespen oder Bienenstiche allergisch reagieren. Rund 20.000 sogenannte EpiPens sind heute in Österreich eingetroffen. Sie werden auch bereits an die Apotheken verteilt. Durch die außergewöhnlich starke Wespensaison war die Nachfrage nach den Adrenalinpens besonders groß. Über das Leben der niederländischen Königin Beatrix soll es bald einen Film geben. Auch ein Spin-off der Serie Maxima ist geplant, sowie eine Serie über das Leben der schwedischen Königin Silvia. Generell boomen Serien und Filme über Royals seit dem Netflix-Hit The Crown. Die Formel-1-Fahrer kommen in der nächsten Saison wohl schneller an. 2027 sollen alle Rennen jeweils um einige Runden verkürzt werden. Grund dafür ist die neue Motorenformel und der dann höhere Benzinverbrauch der Autos. Weil die Rennställe gegen größere Tanks gestimmt haben, bleibt nur die Renndistanzen zu kürzen.
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13: Vielerorts scheint bis zum Abend noch die Sonne, speziell im Westen und im Süden. Von Oberösterreich bis ins Nordburgenland mischen immer wieder Wolken mit und auch ein lebhafter Wind. Die Temperaturen heute hochsommerlich warm mit Höchstwerten zwischen 26 und 33 Grad. Morgen Samstag überquert dann eine schwache Kaltfront Österreich. Die Sonne zeigt sich nur zeitweise, Regenschauer und auch Gewitter kündigen sich an.
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15: Mahlzeit Österreich. Wir bringen euch gut gelaunt und ganz relaxed durch die Mittagspause. Das machen wir mit klasse Musik und auch mit den neuesten Kinotipps. Arnie und Barney. Zwei Ameisen müssen das verschwundene Wasser finden und so die Wiese retten. Ein süßer Animationsfilm für die ganze Familie jetzt im Kino. Gleich mehr dazu nach Eric Prydz und Nico Santos.

0: Aerobic-Musik fürs Workout heute Nachmittag. Eric Prydz hier auf eurem Wohlfühlradio.
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0: Ein süßer Animationsfilm für die ganze Familie läuft ab jetzt im Kino. Arnie und Barney. Die beiden Ameisen haben eine Mission und müssen sich gegen eine gefährliche Gegnerin behaupten.
2: Der heißeste Sommer der Geschichte seit 3 Monaten. Juhu, wir suchen frisches Wasser.
3: Schaut mir in die Augen.
2: Arnie, Barney, helft uns! Die Moskitos haben unseren Trupp hypnotisiert.
0: Auf der Suche nach dem verschwundenen Wasser stolpern sie durch jede Menge Missgeschicke, doch mit der Unterstützung einer mysteriösen Superheldenmücke werden sie zu den ungewöhnlichsten Helden ihrer Welt.
4: Ich weiß noch nicht, wer dahinter steckt.
5: Entschuldigung, kennen Sie die? Ich dachte, ihr Hintern wäre ihr Gesicht.
6: Skeet Scratchly?
4: Meine Mission ist es, die Wiese zu retten.
0: Eine wilde Reise durch die fantastisch bunte Welt der Natur. Arnie und Barney retten das Wasser. Ab jetzt im Kino.
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2: Jetzt mit Farbtherapie für die Hundemamas und Papas unter euch. Speziell, wenn euer Hund sehr ängstlich oder auch schreckhaft ist. Die richtige Wandfarbe bei euch zu Hause kann nämlich helfen, Kollege Michi Simmern.
3: Zuallererst, Hunde sehen anders als wir. Hunde haben eine Rot-Grün-Schwäche und sehen ausschließlich Gelb- und Blautöne. Was heißt das jetzt? Sehr dunkle Farben an den Wänden können für einen Hund bedrohlich wirken. Starke Farbkontraste sind für ihn Lärm für die Augen. Besser sind Salbeigrün, sanftes Blau oder warmes Orange-Gelb. Diese reduzieren Stress und vermitteln Geborgenheit.
2: Unser Tipp, wenn ihr nicht extra streichen wollt, nutzt farbige Textilien. Zum Beispiel ein blaues Hundebett oder eine blaue Decke. Weil Hunde eben blau sehr gut sehen, erkennt der Hund sofort seinen sicheren Platz.
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17: Vielerorts scheint bis zum Abend noch die Sonne, speziell im Westen und im Süden. Von Oberösterreich bis ins Nordburgenland mischen immer wieder Wolken mit und auch ein lebhafter Wind. Die Temperaturen heute hochsommerlich warm mit Höchstwerten zwischen 26 und 33 Grad. Morgen Samstag überquert dann eine schwache Kaltfront Österreich. Die Sonne zeigt sich nur zeitweise. Regenschauer und auch Gewitter kündigen sich an.
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18: Am Freitag um 12:30, ich bin die Birgit. Zum Mittagessen oder schon zum Start ins Wochenende haben wir Wohlfühl-Sound vom Feinsten für euch. Gleich Rick Astley mit seinem Hit Never Gonna Give You Up. Und das sind Meghan Trainor und Kim Petras.

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2: Vergesst teure Wellness-Anwendungen oder Retreats in fancy Hotels. Ihr könnt das genauso gut auch zu Hause machen. Bei uns ist Gesundheitsexpertin Elisabeth Rabida. Danke fürs Kommen.
3: Ja, grüß Gott. Danke für die Einladung.
2: Frau Rabida, Entschlacken und Entgiften sind große Themen. Man kann dafür natürlich viel Geld in Wellnesshotels ausgeben oder auch daheim selber machen, etwa mit dem Leberwickel.
3: Der Leberwickel ist ein Verwöhnprogramm wirklich für die Leber. Wir wissen ja, die Leber ist praktisch auf der rechten Bauchseite. Ganz einfach ein kleines Gästehandtuch feucht machen mit lauwarmem Wasser. Das praktisch auf die Leber auflegen, Wärmflasche mit heißem Wasser füllen, das vielleicht noch in ein Tuch eindrehen, dass es nicht zu heiß ist, wenn ich das auf das feuchte Tuch lege. Und dann wickle ich mich noch einmal mit einem großen Badetuch fest ein, ohne weiteres zum Einschlafen. Ja, einfach eine Wohlfühlstunde, die ich mir da gönne.
2: Danke, Gesundheitsexpertin Elisabeth Rabida. Der Leberwickel unterstützt also beim Fasten, hilft aber auch bei Schlafstörungen, Stress und Frauen zum Beispiel auch bei Beschwerden während der Menstruation.
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2: Fledermäuse sind Geschöpfe der Nacht und schlafen tagsüber. Aber auch nachts ist es mit ihrem Sehvermögen nicht weit her. Sie geben Ultraschalllaute ab und können damit ihre Umgebung quasi abtasten. So sind Gegenstände und Beutetiere auch in völliger Dunkelheit für Fledermäuse sichtbar.
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12: Mit Martina Steidl. Am Montag beginnt in Wien, Niederösterreich und dem Burgenland wieder die Schule, eine Woche später dann in den restlichen Bundesländern. Verkehrsexperten erinnern heute daran, in diesen letzten Tagen vor dem Schulstart noch einmal den Schulweg mit den Kindern zu üben. Für viele Volksschulen gibt es in Österreich auch Schulwegpläne, die empfohlene Routen vorschlagen, zu finden unter www.schulwegplan.at. Immer öfter kommt es vor, dass Menschen vor Kasernen stehen und diese filmen. Das darf man auch. Es kommt aber seit dem Beginn des Ukraine-Kriegs häufiger vor, heißt es dazu vom Bundesheer. Kein Grund zur Beunruhigung, meint Heeressprecher Michael Bauer. Derartige Vorfälle würden dokumentiert und unter Umständen an zivile Behörden weitergegeben. Über eine Katzenkamera hat ein Wiener einen Einbrecher in seiner Wohnung entdeckt und die Polizei verständigt. Die Exekutive ist dann im Stiegenhaus auf zwei Jugendliche mit Rucksäcken getroffen. Darin waren Gold, Bargeld, Schmuck und Einbruchswerkzeug. Ein 16-Jähriger wurde anhand der Überwachungsbilder auch eindeutig als Täter identifiziert.
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12: Bis zum Abend scheint fast überall noch die Sonne, vor allem im Westen und im Süden bleibt der Himmel meist strahlend blau. Im Rest des Landes sind ein paar Wolken zu sehen, es ist aber noch einmal hochsommerlich warm mit Temperaturen zwischen 26 und 33 Grad. Morgen Samstag zeigt sich die Sonne nur zeitweise, eine schwache Kaltfront bringt ein wenig Regen und vereinzelte Gewitter. Die Höchstwerte 20 bis 27 Grad, im Süden sind bis zu 30 Grad möglich.
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13: Mit Michael Seemann, schönen Freitag wünsche ich. Und hier ist Musik von Gamba and the Tony mit Emily Roberts. Bittersweet Symphony. Und dann die großartige Taylor Swift mit Opalite. Bitteschön.

XXX Lutz, das Radio, euer Wohlfühlsender ist das. Wir wollen euch das Leben einfacher und vor allem angenehmer machen. Gleich haben wir einen Tipp für alle, die ihren Urlaub noch vor sich haben. Wie packe ich den Koffer richtig, damit bei der Ankunft am Urlaubsort nicht alles ausgelaufen ist und das totale Chaos im Koffer herrscht? In wenigen Minuten, hier bei uns

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2: Birgit und Martina hier mit einer Lifehacks Sommer Edition, das Spezial zum Kofferpacken. Kennt ihr diese Angst? Die Vorstellung, dass ihr den Koffer aufmacht und alles ist vollgesaut mit Shampoo oder Make-up?
3: Die Sorge, dass da irgendeine Cremeflasche im Koffer beim Rumschupfen aufgegangen oder geplatzt ist und wirklich alles ist vollgesaut.
2: Genau, und das könnt ihr mit ein paar einfachen Tricks verhindern.
3: Glasflaschen zum Beispiel von Parfüms oder Kosmetikprodukten nicht lose in den Koffer schmeißen, sondern schützen, also schön weich einpacken in eine Socke oder auch in einen Plastiksack, halt, dann kommt alles heil ans Ziel.
2: Wenn ihr ganz auf Nummer sicher gehen wollt, verschließt die Packungen doppelt.
3: Mhm. Cremepackung aufschrauben, dann ein Stück Frischhaltefolie über die Öffnung der Dose geben, Deckel wieder draufschrauben, das geht und ihr seid dann doppelt sicher dicht.
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19: Bis zum Abend scheint fast überall noch die Sonne, vor allem im Westen und im Süden bleibt der Himmel meist strahlend blau. Im Rest des Landes sind ein paar Wolken zu sehen, es ist aber noch einmal hochsommerlich warm mit Temperaturen zwischen 26 und 33 Grad. Morgen Samstag zeigt sich die Sonne nur zeitweise, eine schwache Kaltfront bringt ein wenig Regen und vereinzelte Gewitter. Die Höchstwerte 20 bis 27 Grad, im Süden sind bis zu 30 Grad möglich.
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22: Euer Wohlfühlradio ist das. Ihr hört uns auf DRB Plus, in der App am Smartphone und auch im Internet auf xxxlutz-dasradio.at. Ich bin Michael Seemann. Kommt gut durch diesen Freitag.

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1: Jenseits von richtig und falsch liegt ein Ort. Dort treffen wir uns. Rumi, persischer Gelehrter.
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1: Und jetzt Hausdurchsuchung. So wohnen die Promis. Schaut mit uns durchs Schlüsselloch.
2: Was hat denn bitte TV-Star Jenny Elvers da im Mund? Das haben sich neulich viele von euch vom Fernseher gefragt. Jenny Elvers hat nämlich in der Reality-Show Villa der Versuchung, sagen wir, ein sehr schräges Einschlafgeheimnis gelüftet. Als es dann nämlich Schlafenszeit war, hat sie ein Accessoire ausgepackt, das man sonst eher in der Babyabteilung findet, nämlich einen Schnuller.
3: Ich schlafe mit Schnuller. Ich habe eine Zeit lang am Daumen genuckelt.
2: So schräg es ist, Jenny Elvers ist kein Einzelfall. Schnuller für Erwachsene sind im Netz gerade ein riesiger Trend zum Einschlafen, hilft anscheinend beim Stressabbau, ist aber furchtbar schlecht für Zähne und Kiefer.
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11: Mit Martina Steidl. Am Montag beginnt in Wien, Niederösterreich und dem Burgenland wieder die Schule, eine Woche später dann in den restlichen Bundesländern. Verkehrsexperten erinnern heute daran, in diesen letzten Tagen vor dem Schulstart noch einmal den Schulweg mit den Kindern zu üben. Für viele Volksschulen gibt es in Österreich auch Schulwegpläne, die empfohlene Routen vorschlagen. Zu finden unter www.schulwegplan.at. Immer öfter kommt es vor, dass Menschen vor Kasernen stehen und diese filmen. Das darf man auch. Es kommt aber seit dem Beginn des Ukraine-Kriegs häufiger vor, heißt es dazu vom Bundesheer. Kein Grund zur Beunruhigung, meint Heeressprecher Michael Bauer. Derartige Vorfälle würden dokumentiert und unter Umständen an zivile Behörden weitergegeben. Über eine Katzenkamera hat ein Wiener einen Einbrecher in seiner Wohnung entdeckt und die Polizei verständigt. Die Exekutive ist dann im Stiegenhaus auf zwei Jugendliche mit Rucksäcken getroffen. Darin waren Gold, Bargeld, Schmuck und Einbruchswerkzeug. Ein 16-Jähriger wurde anhand der Überwachungsbilder auch eindeutig als Täter identifiziert.
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11: Bis zum Abend scheint fast überall noch die Sonne, vor allem im Westen und im Süden bleibt der Himmel meist strahlend blau. Im Rest des Landes sind ein paar Wolken zu sehen. Es ist aber noch einmal hochsommerlich warm mit Temperaturen zwischen 26 und 33 Grad. Morgen Samstag zeigt sich die Sonne nur zeitweise. Eine schwache Kaltfront bringt ein wenig Regen und vereinzelte Gewitter. Die Höchstwerte 20 bis 27 Grad, im Süden sind bis zu 30 Grad möglich.
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12: Herzlich willkommen am 4. September, bei unseren Nachbarn in Deutschland übrigens auch der Tag der Currywurst. Ich bin Michael Seemann und gleich habe ich einen herrlichen Animationsfilm für die ganze Familie für euch. Arnie und Barney heißt er. Unser Kinotipp des Tages. In wenigen Minuten hier bei uns. 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

0: XXX Lutz, das Radio am Freitagnachmittag. Das ist euer Wohlfühlsender im Digitalradio auf DAB Plus und für unterwegs am Handy. Ein herrlicher Animationsfilm für die ganze Familie läuft ab jetzt im Kino. Arnie und Barney. Die beiden Ameisen haben eine Mission und müssen sich gegen eine gefährliche Gegnerin behaupten.
1: Der heißeste Sommer der Geschichte seit 3 Monaten. Juhu, wir suchen frisches Wasser.
2: Schaut mir in die Augen.
1: Arnie, Arnie, helft uns! Die Moskitos haben unseren Trupp hypnotisiert!
0: Auf der Suche nach dem verschwundenen Wasser stolpern sie durch jede Menge Missgeschicke, doch mit der Unterstützung einer mysteriösen Superheldenmücke werden sie zu den ungewöhnlichsten Helden ihrer Welt.
3: Ich weiß noch nicht, wer dahinter steckt.
4: Entschuldigung, kennen Sie die? Ich dachte, ihr Hintern wäre ihr Gesicht.
5: Skate Scratchly?
3: Meine Mission ist es, die Wiese zu retten.
0: Eine wilde Reise durch die fantastisch bunte Welt der Natur. Arnie und Barney retten das Wasser. Ab jetzt im Kino.
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2: Stellt euch vor, ihr wacht im Krankenhaus auf und habt absolut keine Ahnung, wer ihr seid. Genau das passiert einer jungen Frau in einem neuen Netflix-Film, Die Frau ohne Vergangenheit. Ist ein Nordic-Noir-Thriller vom Feinsten, spielt in Dänemark. Die Frau verliert nach einem schweren Unfall komplett ihr Gedächtnis. Plötzlich taucht eine stinkreiche Familie auf und behauptet, sie gehört zu ihnen. Die Frau kehrt also zurück in ein Leben voller Luxus, voller Reichtum. Doch schnell merkt sie, hinter der perfekten schönen Fassade läuft ein ganz falsches Spiel. Jeder lügt sie an, überall lauern dunkle Geheimnisse und sie weiß nicht einmal, ob sie dem Menschen in ihrem eigenen Bett trauen kann. Also wenn ihr auf düstere skandinavische Psychothriller steht, bei denen ihr bis zur letzten Sekunde rätselt, wer jetzt gut und wer böse ist, dann ist das eine absolute Streaming-Empfehlung, Die Frau ohne Vergangenheit auf Netflix.
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30: Bis zum Abend scheint fast überall noch die Sonne, vor allem im Westen und im Süden bleibt der Himmel meist strahlend blau. Im Rest des Landes sind ein paar Wolken zu sehen, es ist aber noch einmal hochsommerlich warm mit Temperaturen zwischen 26 und 33 Grad. Morgen Samstag zeigt sich die Sonne nur zeitweise, eine schwache Kaltfront bringt ein wenig Regen und vereinzelte Gewitter. Die Höchstwerte 20 bis 27 Grad, im Süden sind bis zu 30 Grad möglich.
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33: Kurz nach 15:30 Uhr ist es am Freitag. Michael Seemann, mein Name. Willkommen auf eurem Wohlfühlradio mit Lebenslust, Tipps und Tricks, die euer Leben leichter machen und super Musik. Und gleich gibt's für uns wieder einen unserer Achtsamkeitstipps. Tanja Gusenleitner-Kern ist bei uns im Studio. Schönen Nachmittag.
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2: Dieser Tipp von Achtsamkeitsexpertin Tanja Gusenleitner-Kern ist speziell für euch, wenn ihr lange im Auto sitzt.
3: Bei längeren Autofahrten steig dazwischen kurz aus. Strecke dich, atme ganz bewusst. Fühle die Füße am Boden, deine Beine, nimm die Umgebung wahr. Diese Unterbrechungen geben deinem Nervensystem Erholung. So kommst du entspannt und präsent an deinem Zielort an.
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1: So oder so, so läuft's bei euch zu Hause.
2: Laptop im Büro, Handy in der BIM und Fernseher am Abend. Ganz schön viel Bildschirm für einen einzigen Tag eigentlich. Wir waren auf der Straße unterwegs und haben euch gefragt nach eurer ehrlichen Screentime.
3: Ich arbeite in der IT, so ein bisschen schwierig. Dann würde ich sagen, wahrscheinlich, wenn das mein Chef sagt, auf jeden Fall mindestens 8 Stunden.
4: 8 bis 9 Stunden. Ja, ein bisschen viel, aber am Wochenende. Bei der Schulzeit 4 Stunden.
5: Kann ich suchen, oder? Bildschirmzeit.
6: Heute?
5: Ja, 3 Stunden habe ich. Wegen dem Zug fahren, aber tatsächlich.
6: Ja, weniger wie du. 2 Stunden 46.
7: In Ferien oder so, meistens so 15 Stunden. Entweder YouTube-Videos schauen oder TikTok oder so.
2: Wenn ihr euch selbst nicht so sicher seid, wie viel ihr eigentlich am Bildschirm hängt, schaut kurz in die Handy-Einstellungen. Da steht die Screentime meistens und ist vielleicht eine Motivation, das Handy auch kurz mal bewusst wegzulegen.
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11: Mit Martina Steidl. Die Sozialhilfe soll österreichweit einheitlich werden. Den Entwurf dafür hat Sozialministerin Schumann nun den Koalitionspartnern vorgelegt. Sie schlägt etwa Gutscheine statt Geld für Sachleistungen für Kinder vor. Schumann setzt auch auf eine stärkere Integration von arbeitsfähigen Personen in den Arbeitsmarkt. Überzeugt werden von dem Entwurf müssen auch noch die Bundesländer. Unter der Hitze haben zum Ende des Schuljahres auch Schüler und Lehrer in den Klassenzimmern gelitten. Es braucht dringend einen Hitzeaktionsplan für Österreichs Schulen, fordern nun zum Schulstart Greenpeace, Parents for Future und Teachers for Future in einem offenen Brief an Bildungsminister Wiederkehr. Eine 25-Grad-Garantie, etwa durch Außenbeschattung, bessere Dämmung und Begrünung, soll etwa künftig erträgliche Temperaturen für das Lernen sichern. In Maria Alm im Salzburger Pinzgau läuten die Kirchenglocken wieder. Mitte August hat ein Blitzschlag in den Kirchturm die Steuerungselektronik zerstört. Die Reparatur hat etwas länger gedauert als erwartet. Heute früh um 6 Uhr hat es das erste Glockensignal gegeben.
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11: Überwiegend sonnig und sehr warm bei 26 bis 33 Grad geht es durch den restlichen Nachmittag. Von Oberösterreich bis zum Burgenland sind doch immer wieder Wolken am Himmel zu sehen. Gelegentlich werden sie auch dichter. Auch am Abend und in der Nacht bleibt es großteils aber trocken. Ein wenig regnen kann es gegen Ende der Nacht in Oberösterreich und Niederösterreich. Morgen zeigt sich die Sonne dann nur zeitweise. Eine schwache Kaltfront bringt vereinzelte Regenschauer.
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12: Schönen Nachmittag, Michael Seemann hier. Gleich dürfen wir euch einen neuen Trend im Internet vorstellen. Das sogenannte Magnum Croissant. Das ist das Trendeis des heurigen Sommers. Wonach das schmeckt, das haben wir für euch getestet. Das Ergebnis gibt's in wenigen Minuten hier bei uns.
13: Ist

0: Miles Smith auf XXX Lutz, das Radio, euer Wohlfühlsender am Freitagnachmittag. Der Sommer geht schon langsam aber sicher zu Ende, aber die Influencer auf Social Media, die schieben uns noch ganz schnell einen neuen Eistrend rein. Martina Schobesberger ist bei mir im Studio. Was hat's mit diesem Magnum Croissant eigentlich auf sich?
1: Ja, also TikTok dreht wegen dem Magnum Croissant Hype gerade völlig durch. Ist eigentlich ganz einfach. Du nimmst ein frisches Croissant, schneidest es auf, hüllst es aus und schiebst dann ein ganzes Magnum Eis am Stiel rein, aber ein großes, nicht ein kleines. So. Dann kurz warten, bis das Eis leicht angetaut ist. Und dann ziehst du das Holzstäbchen raus und übrig bleibt quasi ein Luxus-Eis-Sandwich. Ist anscheinend wirklich gut. Ein Mix aus zuerst warmem Gebäck, wenn du reinbeißt, dann kommt die knackige Schokolade und dann das Eis. Also muss anscheinend wirklich gut sein.
0: Oh mein Gott, kann ich doch nur sagen. Es klingt aber jetzt nicht nach etwas, das man sich so schnell mal zwischendurch gönnen kann.
1: Nein, so ein Magnum Croissant kommt locker auf 600 Kalorien.
0: Und das ist ja nicht neu, diese Idee, habe ich mir sagen lassen, die hat es ja eigentlich schon einmal irgendwo gegeben in Italien, oder?
1: Genau, es haben die Influencer von den Italienern geklaut. Also wer da schon mal bei einer Eisdiele war, Brioche Concelato, also Eis im süßen Gebäck, gibt es in Italien schon lange.
0: Mhm. Und du hast es getestet, was ist dein Urteil?
1: Also ganz ehrlich, es ist absolut dekadent. Also es schmiert, es bröselt, man hat dann auch überall Schocke und Eisbicken. Schmeckt gut, aber ich persönlich reiß mir nicht so ums Croissant, mir ist das Eis alleine lieber.
0: Also mir persönlich sind auch die klassischen Sorten wie Erdbeer, Vanille, Stracciatella und so weiter. Lieber, Dankeschön, Martina.
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2: Stellt euch eure Wohnung einmal wie einen Spielplatz für Erwachsene vor. Nur ohne Sand im Gesicht und mit deutlich besseren Sitzpolstern natürlich. Funhouse heißt der Trend, der heuer sehr angesagt ist beim Einrichten. Bunt, verspielt, ein bisschen nostalgisch. Kann zum Beispiel bedeuten, ein Teppich mit einem gekritzelten Smiley drauf oder ein bunter Kerzenständer auf dem Esstisch. Das sind so die kleinen Dinge, die sagen, ja, wir gehen arbeiten, wir sind groß, wir zahlen Rechnungen. Aber im Herzen, da wünschen wir uns daheim einen Spielplatz für unsere Seele. Das ist der Funhouse-Trend.
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8: 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Überwiegend sonnig und sehr warm bei 26 bis 33 Grad geht es durch den restlichen Nachmittag. Von Oberösterreich bis zum Burgenland sind auch immer wieder Wolken am Himmel zu sehen. Gelegentlich werden sie auch dichter. Auch am Abend und in der Nacht bleibt es großteils aber trocken. Ein wenig regnen kann es gegen Ende der Nacht in Oberösterreich und Niederösterreich. Morgen zeigt sich die Sonne dann nur zeitweise. Eine schwache Kaltfront bringt vereinzelte Regenschauer.
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11: Herzlich willkommen auf eurem einzigen Wohlfühlradio. Michael Seemann, mein Name. I Don't Wanna Wait von David Guetta mit One Republic und Shaggy mit dem Klassiker It Wasn't Me haben wir gleich für euch. Und dann gibt's wieder einen schlauen Spruch to go. Schönen Nachmittag. 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
1: Im Hafen ist ein Schiff sicher. Allerdings wurden Schiffe nicht dafür gebaut. Grace Hopper, amerikanische Informatikerin.
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2: Erwischt, Frau Jennifer Lawrence. Ja, die Hollywood-Schauspielerin hat doch tatsächlich von einem Filmset gemopst. Und zwar hat Jennifer Lawrence die lederne Jagdjacke und die Jagdstiefel aus Tribute von Panem einfach so als Souvenir abgegriffen. Sie sind bei mir im Kleiderschrank. Keine Ahnung, was ich damit machen werde, sagt Jennifer Lawrence. Ging wohl eher um die Beute.
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14: Mit Martina Steidl. Die Sozialhilfe soll österreichweit einheitlich werden. Den Entwurf dafür hat Sozialministerin Schumann nun den Koalitionspartnern vorgelegt. Sie schlägt etwa Gutscheine statt Geld für Sachleistungen für Kinder vor. Schumann setzt auch auf eine stärkere Integration von arbeitsfähigen Personen in den Arbeitsmarkt. Überzeugt werden von dem Entwurf müssen auch noch die Bundesländer. Unter der Hitze haben zum Ende des Schuljahres auch Schüler und Lehrer in den Klassenzimmern gelitten. Es braucht dringend einen Hitzeaktionsplan für Österreichs Schulen, fordern nun zum Schulstart Greenpeace, Parents for Future und Teachers for Future in einem offenen Brief an Bildungsminister Wiederkehr. Eine 25-Grad-Garantie, etwa durch Außenbeschattung, bessere Dämmung und Begrünung, soll etwa künftig erträgliche Temperaturen für das Lernen sichern. In Maria Alm im Salzburger Pinzgau läuten die Kirchenglocken wieder. Mitte August hat ein Blitzschlag in den Kirchturm die Steuerungselektronik zerstört. Die Reparatur hat etwas länger gedauert als erwartet. Heute früh um 6 Uhr hat es das erste Glockensignal gegeben.
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14: Überwiegend sonnig und sehr warm bei 26 bis 33 Grad geht es durch den restlichen Nachmittag. Von Oberösterreich bis zum Burgenland sind auch immer wieder Wolken am Himmel zu sehen. Gelegentlich werden sie auch dichter. Auch am Abend und in der Nacht bleibt es großteils aber trocken. Ein wenig regnen kann es gegen Ende der Nacht in Oberösterreich und Niederösterreich. Morgen zeigt sich die Sonne dann nur zeitweise. Eine schwache Kaltfront bringt vereinzelte Regenschauer.
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16: Das letzte Ferienwochenende für alle in Wien, Niederösterreich und dem Burgenland steht vor der Tür. Und das verspricht noch einmal richtig heiß zu werden, im wahrsten Sinne des Wortes. Das Beat Patrol Festival steht in der Freudenau auf dem Programm. Gleich schauen wir uns das ein bisschen genauer an. Am Mikrofon Michael Seemann. Schönen Nachmittag.

0: Kate Ryan auf XXX Lutz, das Radio am Freitagnachmittag. Dieses Wochenende ist das letzte Ferienwochenende in Wien, Niederösterreich und dem Burgenland, also im Osten Österreichs. Und das wird in Wien noch einmal so richtig laut werden. In der Freudenau steigt nämlich das Beat Patrol Festival. Für alle von euch, die Techno, House und Dance-Pop lieben, ein absoluter Pflichttermin. Am Freitag, also heute, starten die Berliner von Fast Boy durch. Die kennt ihr ja von den Megahits mit Nico Santos oder Robin Schulz. Am Samstag, morgen, dann ein echtes Highlight. Ex-Spice Girl Melanie C steht an den Decks. Sie mixt Popgeschichte mit fetten Clubbeats. Und die absoluten Partygötter dürfen natürlich auch nicht fehlen. Scooter sind am Start. Ob Hyper Hyper oder How Much Is The Fish? Die Hütte wird brennen. Und hier ist eine Gruppe namens Clean Bandit, Rockabye. Schönen Nachmittag.
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3: Das ist immer dieser Moment am Flughafen. Man kommt an, steht vor dem Gepäckband und der Koffer kommt nicht daher.
4: Furchtbar, ist mir auch schon einmal passiert. Deshalb haben wir uns in der Lifehacks Sommer Edition besonders nützliche Tricks fürs Reisegepäck für euch überlegt. Diesmal mit nützlichen Tricks fürs Backup, wenn mit dem Reisegepäck was schief geht.
3: Tipp Nummer 1 bei Flugreisen. Überlegt euch daheim, welche Dinge ihr im Urlaub unbedingt braucht und die ihr vor Ort gar nicht ersetzen könnt, und die kommen dann natürlich ins Handgepäck.
4: Und Tipp Nummer 2, wenn ihr zu zweit oder in der Gruppe fliegt, packt übers Kreuz.
3: Genau, also es packt nicht jeder sein eigenes Köfferchen, sondern ihr gebt einen Teil eurer Sachen in den Koffer eurer Reisebegleitung und umgekehrt, also euer Partner packt Sachen in euren Koffer. So habt ihr, sollte wirklich ein Koffer verloren gehen, immer eine halbe Ausrüstung mit dabei.
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25: Überwiegend sonnig und sehr warm bei 26 bis 33 Grad geht es durch den restlichen Nachmittag. Von Oberösterreich bis zum Burgenland sind auch immer wieder Wolken am Himmel zu sehen. Gelegentlich werden sie auch dichter. Auch am Abend und in der Nacht bleibt es großteils aber trocken. Ein wenig regnen kann es gegen Ende der Nacht in Oberösterreich und Niederösterreich. Morgen zeigt sich die Sonne dann nur zeitweise. Eine schwache Kaltfront bringt vereinzelte Regenschauer.
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26: Hier ist euer einziges Wohlfühlradio mit Lebenslust, positivem Lebensgefühl, Tipps und Tricks, die euer Leben leichter machen und natürlich super Musik. Jetzt zum Beispiel Lifeline von Glockenbach und Ella Henderson. Ich bin Michael Siemann. Schönen Nachmittag.

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2: Jetzt mit einem Tipp für euch, wenn ihr oft lange im Auto sitzt. Die Martina Schobesberger ist hier jetzt wieder gemeinsam mit Bewegungsexpertin Valerie Lampalzer. Valerie hat ja so perfekte kleine Alltagstipps für uns für einen gesunden und starken Rücken, eben auch bei langen Autofahrten.
3: Mein persönlicher Tipp ist, das Theraband soll einen fixen Platz im Auto finden, vielleicht im Handschuhfach. Braucht nicht viel Platz, ist nicht schwer und es wird sie anbieten, einfach Übungen zu machen, entweder im Auto, indem man versucht, mit den Armen ein bisschen zu arbeiten, oder man sagt wirklich, es ist mir komplett egal, das Wetter ist gut, ich steige aus und mache da jetzt Übungen. Also draufsteigen und auf das Theraband und Arme nach vorne ziehen oder Rückenmuskulatur kräftigen. Das sind so Tipps, die man da sicher gut umsetzen kann.
2: Und damit haben wir uns dann auch gleich Jausen verdient, oder?
3: Ja, und das Jausenweckerl schmeckt dann sicher nur besser, weil man schon trainiert hat.
2: Vielen Dank für diesen Rückengesund-Tipp. Bewegungsexpertin Valerie Lampalzer war das.
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1: Bienen sind eine geniale Erfindung der Natur. Sie verbreiten Blütenstaub und sorgen so für den Pflanzennachwuchs. Und natürlich liefern sie uns den wertvollen Honig. Was aber die wenigsten wissen, Bienen können UV-Licht sehen und erkennen so Blumenmuster, die für unsere Augen verborgen sind.
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16: Mit Martina Steidl. Wenn es staut, dürfen Öffibusse auf der Ostautobahn zwischen der Simmeringer Heide und dem Knoten Prater in Zukunft auf den Pannenstreifen ausweichen. Dadurch sollen Pendlerinnen und Pendler trotz Stau pünktlich zur Arbeit kommen. Die neue Regel gilt ab kommenden Montag und auch nur, wenn es staut. Spanien hat nun mit 45,7 Grad die höchste Temperatur seit Jahresbeginn gemessen im andalusischen El Granado im Südwesten des Landes. Übrigens derselbe Wert, der schon 2016 in Andalusien erreicht worden war. Schon im Sommer hat Spanien, wie viele Länder Europas, unter mehreren Hitzewellen mit Temperaturen von deutlich mehr als 40 Grad gelitten. Ferrari hat einen perfekten Auftakt ins Formel-1-Heimspiel von Monza erwischt. Im ersten Training für den Großen Preis von Italien ist Charles Leclerc die schnellste Runde gefahren. Sein Teamkollege Lewis Hamilton hat Platz 2 belegt. Die ersten Übungsrunden haben damit die Hoffnung auf einen emotionalen Heimsieg geschürt. Trainingsdritter wurde Mercedes-Fahrer George Russell.
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16: Teils unbeständig und windig präsentiert sich der Samstag. Morgen, die Sonne scheint nur zeitweise, tagsüber ziehen dichte Wolken mitsamt etwas Regen durch. Am Vormittag vor allem im Norden und im Osten, am Nachmittag dann in den Bergen und auch im Süden, wo vereinzelt Gewitter möglich sind. Es bleibt aber warm bei Temperaturen zwischen 20 und 27 Grad. Im Süden sind Werte bis zu 30 Grad drin.
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17: Ich bin Michael Seemann, schönen Nachmittag. Das ist euer einziges Wohlfühlradio auf DAB Plus und am Smartphone. Wir verbreiten positives Lebensgefühl und spielen dazu super Musik. Jetzt zum Beispiel die Swedish House Mafia. Don't worry, child. Viel Spaß damit.

Entspannt durch den Freitagnachmittag. Loi auf XXX Lutz, das Radio. Euer Wohlfühlsender in jedem Digitalradio und in der App am Handy. Passend dazu gibt's gleich Tiziano Ferro mit Perdono und Matt Simmons mit Catch and Release. Schönen Nachmittag.

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2: Wenn ihr kleine Kinder daheim habt, dann schaut euch diesen Film lieber nicht an, denn dann werdet ihr nie wieder ruhig schlafen können. Aber wenn ihr auf extrem spannende Psychothriller steht, dann gibt's jetzt eine absolute Empfehlung. Der Kinderflüsterer auf Netflix mit Robert De Niro. Worum geht's? Ein Serienmörder lockt Kinder aus dem Haus, indem er ihnen nachts unheimliche Dinge durchs Fenster zuflüstert. Der Kerl wird aber geschnappt. Doch Jahre später verschwindet plötzlich wieder ein Kind auf die gleiche Art und ausgerechnet der kleine Enkel jenes Polizisten, der den Killer damals erwischt hat, der hört jetzt auch nachts ein Flüstern am Fenster.
3: Ich bitte dich um Hilfe. Der Kinderflüsterer ist mir im Gedächtnis geblieben und du hast ihn festgenommen.
4: Das stimmt. Das war vor 30 Jahren. Er sitzt lebenslänglich.
3: Aber wie kann er denn wieder morden?
2: Wer flüstert also am Fenster, wenn der Täter doch längst hinter Gittern sitzt? Ist es ein Nachahmer oder hat der alte Cop damals doch den Falschen erwischt?
5: Was sonst erzählen Sie uns nicht?
4: Er ist am Leben, das ist das Wichtigste.
3: Ja, aber...
2: Der Film ist gruselig, düster, absolut beklemmend, aber fantastisch besetzt mit Hollywood-Legende Robert De Niro, Adam Scott, Michelle Monaghan und Michael Keaton, der Kinderflüsterer auf Netflix.
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10: Teils unbeständig und windig präsentiert sich der Samstag. Morgen, die Sonne scheint nur zeitweise, tagsüber ziehen dichte Wolken mitsamt etwas Regen durch. Am Vormittag vor allem im Norden und im Osten, am Nachmittag dann in den Bergen und auch im Süden, wo vereinzelt Gewitter möglich sind. Es bleibt aber warm bei Temperaturen zwischen 20 und 27 Grad. Im Süden sind Werte bis zu 30 Grad drin.
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12: Mit Michael Seemann. Das ist euer Wohlfühlradio auf DAB Plus und in der App am Smartphone. Und heute, am 4. September, hätte übrigens der in Ansfelden in Oberösterreich geborene Komponist Anton Bruckner seinen Geburtstag gefeiert. Den 202. übrigens. Wenn auch ihr heute Geburtstag habt, wünsche ich euch alles Gute dazu. Lasst es krachen. Schönen Nachmittag.

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1: Ich kann, weil ich will, was ich muss. Immanuel Kant, deutscher Philosoph.
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10: Mit Martina Steidl. Wenn es staut, dürfen Öffibusse auf der Ostautobahn zwischen der Simmeringer Heide und dem Knoten Prater in Zukunft auf den Pannenstreifen ausweichen. Dadurch sollen Pendlerinnen und Pendler trotz Stau pünktlich zur Arbeit kommen. Die neue Regel gilt ab kommenden Montag und auch nur, wenn es staut. Spanien hat nun mit 45,7 Grad die höchste Temperatur seit Jahresbeginn gemessen im andalusischen El Granado im Südwesten des Landes. Übrigens derselbe Wert, der schon 2016 in Andalusien erreicht worden war. Schon im Sommer hat Spanien, wie viele Länder Europas, unter mehreren Hitzewellen mit Temperaturen von deutlich mehr als 40 Grad gelitten. Ferrari hat einen perfekten Auftakt ins Formel-1-Heimspiel von Monza erwischt. Im ersten Training für den Großen Preis von Italien ist Charles Leclerc die schnellste Runde gefahren. Sein Teamkollege Lewis Hamilton hat Platz 2 belegt. Die ersten Übungsrunden haben damit die Hoffnung auf einen emotionalen Heimsieg geschürt. Trainingsdritter wurde Mercedes-Fahrer George Russell.
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10: Teils unbeständig und windig präsentiert sich der Samstag. Morgen, die Sonne scheint nur zeitweise, tagsüber ziehen dichte Wolken mitsamt etwas Regen durch. Am Vormittag vor allem im Norden und im Osten, am Nachmittag dann in den Bergen und auch im Süden, wo vereinzelt Gewitter möglich sind. Es bleibt aber warm bei Temperaturen zwischen 20 und 27 Grad. Im Süden sind Werte bis zu 30 Grad drin.
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11: Es ist kurz nach sechs. Schönen guten Abend. Ich bin Michael Seemann und ich begrüße euch zu eurem wohlverdienten Feierabend auf eurem einzigen Wohlfühlradio. Uns hört ihr auf DAB Plus und in der App am Smartphone. Herzlich willkommen.

0: Der Freitagabend auf eurem einzigen Wohlfühlradio XXX Lutz, das Radio. Ein heißer Tipp für euren perfekten Start ins Wochenende. Heute Abend laden die Wiener Märkte zur langen Nacht. Mit dabei sind alle 17 Fixmärkte und diesmal sogar drei Wochenmärkte, wie die Biofreiung oder die Seestadt. Euch erwartet ein buntes Programm für die ganze Familie mit über 150 Stunden Kunst, Kultur und coolen Show-Acts zum Flanieren und Genießen. Ein kleines Extra gibt's auch. Für die ersten 10.000 Besucher stehen gratis Stoffsackerl bereit. Wer außerdem zwei Märkte besucht, hat die Chance auf einen von 230 tollen Geschenkkörben. Perfekt also für ein unbeschwertes Night-Shopping. Bis 23 Uhr haben die Märkte übrigens geöffnet.
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2: Es ist das typische Sommerschlafdilemma. Mit Bettdecke ist es zu heiß. Ohne Decke fühlt man sich irgendwie ungeschützt im Bett. Wir haben deshalb Textilexpertin Maria Mörtenschlag gefragt und es gibt sie, die ideale Sommerbettdecke.
3: Am besten eine ganz leichte, naturgefüllte Decke. Seide ist da hochwertig zum Empfehlen, weil es da einfach wirklich die besten Temperaturausgleiche gibt. Aber auch hier wieder Tencel und auch Kamelhaar sehr groß im Kommen.
2: Vielen Dank, Textilexpertin Maria Mörtenschlag. Viele verwenden ja auch nur mehr Bettlaken oder auch einen leeren Bettbezug. Fühlt sich dann an wie ein Hotel in Italien.
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1: teils unbeständig und windig präsentiert sich der Samstag. Morgen, die Sonne scheint nur zeitweise, tagsüber ziehen dichte Wolken mitsamt etwas Regen durch. Am Vormittag vor allem im Norden und im Osten, am Nachmittag dann in den Bergen und auch im Süden, wo vereinzelt Gewitter möglich sind. Es bleibt aber warm bei Temperaturen zwischen 20 und 27 Grad. Im Süden sind Werte bis zu 30 Grad drin.
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4: Mit Michael Seemann, schönen guten Abend. Ab sofort bringt euch euer einziges Wohlfühlradio durch den Tag. Positives Lebensgefühl, Trends, Hacks, die das Leben leichter machen. Zusammen mit coolem Sound. Gleich die Taylor Swift mit Cruel Summer. Zuvor nochmal der Hinweis, nicht vergessen auf die lange Nacht der Märkte heute in Wien. 17 Fixmärkte und 3 Wochenmärkte laden zum Nightshopping heute bis 23 Uhr. In diesem Sinne, viel Spaß beim Shoppen und schönen guten Abend.

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2: Das kann euer Leben verändern, wenn ihr viel im Auto sitzt, beruflich oder auch privat. Die Martina Schobesberger ist hier auf eurem neuen Radiosender zum Wohlfühlen. Und bei mir ist Bewegungsexpertin Valerie Lampalter. Jeder kennt es, wenn man nach einer langen Autofahrt aus dem Auto steigt, dann zwickt alles so im Kreuz und im Nacken. Und Valerie, du hast Tricks, damit das nicht passiert und stellst gleich einmal ganz viel bei der Sitzlehne im Auto um.
3: Ja, man hat ja schon mal die Möglichkeit, den Autositz möglichst zu verstellen. Also ich kann natürlich sehr lässig drinnen sitzen und viele denken sich, ah, das tue ich nicht, weil das ist nicht gut. Aber auch das Lümmeln ist erlaubt, Mut zum Lümmeln, deswegen vielleicht auch einmal die Rückenlehne wieder mal nach vorne dran, dann hat man auch schon eine Bewegung im Endeffekt. Ja. Dann das Becken kippen, Brustkörper mal wirklich rausstrecken, Herz öffnen und dann wieder mal ein bisschen klein machen, also zwischen Katzenbuckel und Pferderücken ein bisschen tauschen, so gut es halt geht. Ganz wichtig, den Kopf nicht so weit nach vorne, vor allem wenn man sich gerade ärgert über den vorderigen Autofahrer, gibt man den Kopf oft sehr weit vor, weil man den versucht irgendwie zu vermitteln, dass das nicht passt. Kinn zurück, also wirklich Doppelkinn versuchen zu machen, auch wenn kein Doppelkinn kommt. Pausen machen, aussteigen, das sind so Tipps, die man da sicher gut umsetzen kann.
2: Danke, Bewegungsexpertin Valerie Lampalzer. Also auch bei langen Autofahrten Kopf zurück, nicht über andere ärgern und Mut zum Lümmeln ist bei mir hängen geblieben. So bleibt ihr entspannt beim Autofahren.
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19: Mit Martina Steidl. Wenn es staut, dürfen Öffibusse auf der Ostautobahn zwischen der Simmeringer Heide und dem Knoten Prater in Zukunft auf den Pannenstreifen ausweichen. Dadurch sollen Pendlerinnen und Pendler trotz Stau pünktlich zur Arbeit kommen. Die neue Regel gilt ab kommenden Montag und auch nur, wenn es staut. Spanien hat nun mit 45,7 Grad die höchste Temperatur seit Jahresbeginn gemessen im andalusischen El Granado im Südwesten des Landes. Übrigens derselbe Wert, der schon 2016 in Andalusien erreicht worden war. Schon im Sommer hat Spanien, wie viele Länder Europas, unter mehreren Hitzewellen mit Temperaturen von deutlich mehr als 40 Grad gelitten. Ferrari hat einen perfekten Auftakt ins Formel-1-Heimspiel von Monza erwischt. Im ersten Training für den Großen Preis von Italien ist Charles Leclerc die schnellste Runde gefahren. Sein Teamkollege Lewis Hamilton hat Platz 2 belegt. Die ersten Übungsrunden haben damit die Hoffnung auf einen emotionalen Heimsieg geschürt. Trainingsdritter wurde Mercedes-Fahrer George Russell.
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19: Teils unbeständig und windig präsentiert sich der Samstag. Morgen, die Sonne scheint nur zeitweise, tagsüber ziehen dichte Wolken mitsamt etwas Regen durch. Am Vormittag vor allem im Norden und im Osten, am Nachmittag dann in den Bergen und auch im Süden, wo vereinzelt Gewitter möglich sind. Es bleibt aber warm bei Temperaturen zwischen 20 und 27 Grad. Im Süden sind Werte bis zu 30 Grad drin.
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